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2: Ich bin Rahel Ekling. Guten Morgen.
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2: Die Schweiz und Polen könnten künftig gemeinsam mit ihren F-35-Kampfjets trainieren. Das sagt der polnische Botschafter Marek Prawda im Interview mit der NZZ. Solche Trainings seien mit der Schweizer Neutralität vereinbar und würden von beiden Regierungen nicht als problematisch angesehen. Bereits heute werden laut Prawda polnische Panzerteams in Thun ausgebildet. Das Unwetter gestern Vormittag hat laut dem Versicherer AXA zu vielfältigen Schäden geführt. Besonders betroffen seien Fahrzeuge durch Hagel sowie Fassaden und Gebäudehüllen. Zudem seien Dächer abgedeckt worden. Eine konkrete Einschätzung der Schadenssumme ist laut AXA noch nicht möglich. Die spanische Regierung hat die EU-Grenzschutzagentur Frontex um Hilfe gebeten. Diese solle vor allem bei der Bewältigung der Migrationskrise in Ceuta beigezogen werden. Noch immer sind laut Regierung rund 5000 Migranten in Ceuta. Die Regierung kann sie nicht schnell abschieben, will sie aber auch nicht aufs Festland bringen. Ausnahmen bilden die rund 500 besonders schutzbedürftigen, unbegleiteten Minderjährigen. Aktuell haben wir keine Meldungen im Sendegebiet. Allen eine gute Fahrt. Es gibt einen recht sonnigen Tag. In den Bergen kann es ein paar harmlose Quellwolken geben. Das Ganze bei sommerlichen 25 Grad.
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0: Da schaltet man völlig verschlafen auf der Radio ein und da muss man einfach schon mitsingen. Tut der Lean Rhymes und Can't Fight the Moonlight. Und danach könnt ihr euch noch auf ganz, ganz viel mehr Musik freuen hier bei uns vom Harry Styles und American Girls. Guten Samstagmorgen an dem 29. August. Jetzt ist es 7.
1: Ich bin Rahel Leglin. Guten Morgen.
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1: Die Schweiz und Polen könnten künftig gemeinsam mit ihren F-35-Kampfjets trainieren. Das sagt der polnische Botschafter Marek Prawda im Interview mit der NZZ. Solche Trainings seien mit der Schweizer Neutralität vereinbar und würden von beiden Regierungen nicht als problematisch angesehen. Bereits heute werden laut Prawda polnische Panzerteams in Thun ausgebildet. Das Unwetter gestern Vormittag hat laut dem Versicherer AXA zu vielfältigen Schäden geführt. Besonders betroffen seien Fahrzeuge durch Hagel sowie Fassaden und Gebäudehüllen. Zudem seien Dächer abgedeckt worden. Eine konkrete Einschätzung der Schadenssumme ist laut AXA noch nicht möglich. Die spanische Regierung hat die EU-Grenzschutzagentur Frontex um Hilfe gebeten. Diese solle vor allem bei der Bewältigung der Migrationskrise in Ceuta beigezogen werden. Noch immer sind laut Regierung rund 5000 Migranten in Ceuta. Die Regierung kann sie nicht schnell abschieben, will sie aber auch nicht aufs Festland bringen. Ausnahmen bilden die rund 500 besonders schutzbedürftigen, unbegleiteten Minderjährigen. Die USA haben sich nach Angaben von Präsident Donald Trump riesige Ölvorkommen in Venezuela gesichert. Mit der Vereinbarung bringen die USA mehr als 65 Milliarden Barrel nachgewiesener Ölreserve unter ihre Kontrolle, so Trump. Eine Bestätigung aus Venezuela lag zunächst nicht vor. Wie Trump weiter mitteilte, wurde die Vereinbarung in Absprache mit der geschäftsführenden Präsidentin Venezuelas, Delcy Rodriguez, geschlossen.
0: Ein Gruß zu euch ins Auto. Jetzt am Abend 2:07 Uhr am Samstagmorgen. Heute freie Fahrt in und um Bern. Kommen gut und sicher an. Es gibt einen sonnigen Samstag heute mit Wolken am Himmel und 25 Grad. Und am Morgen Sonntag Wetter zum Geniessen und auch zum Start in die neue Woche weiterhin Sonnenbrunnen angesagt. Bei viel Sonne und 26 Grad.
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0: Und da kommt jetzt vom Harry Styles zum Start in der Samstag American Girls. Ich bin Sascha Riser, wünsche einen guten Start in den Tag mit ganz viel Musik bei uns. Morgen.

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0: den Keller hat Wärmeflaschen gekauft und die sollen jetzt die Wohnung heizen. Mit dieser Idee bringt unser Keller die Apothekerin nicht schon ein bisschen zum Verzweifeln. Guten Morgen miteinander, 12 auf 7.
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2: Apotheken Solothurn, Jakubowitsch, grüß dich.
3: Ja, los, ich muss mich beschweren.
2: Oh, okay.
3: Ja, und zwar habe ich bei euch Wärmepflaster gekauft.
2: Genau, ja.
3: Die bringen jetzt aber gar nichts.
2: Mhm.
3: Jetzt habe ich es gestern Abend aufgeklebt, oder?
2: Mhm.
3: An jeder Wand eins. Aber es ist wegen der, also es ist einfach nicht wärmer geworden.
2: Der hat die Pflaster nicht an den Körper angebracht.
3: Ja, die Wand, eben an jede Wand habe ich eins angetan.
2: Das Thermacare-Pflaster wäre für auf die Haut, für an den Körper gedacht und nicht an die Wände.
3: Heute Morgen habe ich eins als Fenster auch nicht gemacht, auch nicht gebracht.
2: Nein, das ist nur, wenn ihr kalt habt, aber nicht für an die Zimmerwände.
3: Oder bin ich ja schon mal bei Ihnen gewesen, da wo die Nasenpflaster das Thema waren.
2: Ja.
3: Oder haben alle gesagt, kannst besser schnaufen.
2: Ja, auf jeden Fall.
3: Ja, nichts.
2: Ja, aber sie hat er auch nicht an die Zimmerwand, die Nasenpflaster.
3: Ja, nein, ins Nasenloch rein.
2: ja, okay. Die Pflaster kommen auf die Nase drauf und nicht in die Nase.
3: Ich würde sagen, sie schicken mir einfach schnell nochmal ein paar neue Sorten, die funktionieren, und dann tue ich auch da nicht mehr grosses Tamtam machen.
2: Es gibt keine, die funktionieren, Advent.
0: Herzlich willkommen beim Kellerfon.
2: Spätestens dann, wo es geheißen hat, ja, ich habe mir die Pflaster in die Nase getan, dann habe ich mich wirklich zusammenreißen.
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0: Und jetzt zurück zu euren Lieblingshits und der jungen Tiffany Harris und ihrem grossartigen Where to Go. Gutes Aufstehen.

Nach dem Rag & Bone Man wird es jetzt gerade richtig rockig mit den Nickelback. Mit ihnen zusammen starten wir in ein sonniges Wochenende. 25 Grad geht es heute und morgen. Also perfektes Wetter für euren geplanten Ausflug. Und dann würde ich sagen, nichts wie los in diesem frühen Samstagmorgen. Und gegen die müden Augen dazu helfen jetzt Nickelback hier bei uns morgen.

0: Der Tim von Bern ist gerade unterwegs im Freizeitpark und darum schon früh unterwegs an diesem Samstagmorgen. Er hat vorhin per WhatsApp ins Studio geschrieben. Dir vielleicht aber auch, weil es ab auf die Bühne geht oder sonst etwas Cooles geplant hat. Hey, bei uns gibt es dazu einfach ganz viel von der besten Musik, wie gerade von Michael Schulte und der Alstis hier bei Radio Bern 1, Half of My Heart.
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0: Einen guten Start in den Samstagmorgen wünsche ich jetzt noch um 19:30.
3: Ich bin Rahel Ekling. Guten Morgen.
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3: Das Unwetter gestern Vormittag hat laut dem Versicherer AXA zu vielfältigen Schäden geführt. Besonders betroffen seien Fahrzeuge durch Hagel sowie Fassaden und Gebäudehüllen. Zudem seien Dächer abgedeckt worden. Eine konkrete Einschätzung der Schadenssumme ist laut AXA noch nicht möglich. Der Großbrand bei einer Recyclingfirma in Écublens im Kanton Waadt ist unter Kontrolle. Die Löscharbeiten dauern aber noch mehrere Stunden, das teilt die Waadtländer Kantonspolizei mit. Das Feuer ist gestern Abend in einem Lager ausgebrochen. Dabei gerieten zahlreiche dort abgestellte Fahrzeuge in Brand. Die Autobahn bei Lausanne bleibt wegen des Brandes in beide Richtungen gesperrt. Die spanische Regierung hat die EU-Grenzschutzagentur Frontex um Hilfe gebeten. Diese solle vor allem bei der Bewältigung der Migrationskrise in Ceuta beigezogen werden. Noch immer sind laut Regierung rund 5000 Migranten in Ceuta. Die Regierung kann sie nicht schnell abschieben, will sie aber auch nicht aufs Festland bringen. Ausnahmen bilden die rund 500 besonders schutzbedürftigen, unbegleiteten Minderjährigen. Die USA haben sich nach Angaben von Präsident Donald Trump riesige Ölvorkommen in Venezuela gesichert. Mit der Vereinbarung bringen die USA mehr als 65 Milliarden Barrel nachgewiesener Ölreserve unter ihre Kontrolle, so Trump. Eine Bestätigung aus Venezuela lag zunächst nicht vor. Wie Trump weiter mitteilte, wurde die Vereinbarung in Absprache mit der geschäftsführenden Präsidentin Venezuelas, Delcy Rodriguez, geschlossen.
0: Auf der Strasse in und um Bern, der Road auch störungsfrei, aber kurzer Blick Richtung Gotthard. Falls ihr in Süden weht, A2 Luzern Richtung Gotthard zwischen Wassern und Göschenen, da stauen es von Stunde zu Stunde immer mehr. Aktuell 3 km Stau bedeutet rund eine halbe Stunde länger, falls ihr Richtung Süden weht. Kommen gut an. Ein sonniges Wochenende wartet auf uns mit ein paar Wolken am Himmel oben und 25 Grad heute, aber auch morgen Sonntag und zum Start in die neue Woche einfach Sonnenbrillenwetter angesagt bei 23 Grad.
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0: So im frischen Kaffee jetzt der grossartige Hit von Michael Schulte und der Alstis, Half of My Heart. Besser kann man doch einfach nicht diesen Samstag starten, oder? Über den Sascha Riese, ganz guten Morgen euch.

Ab dem Dienstag hat er offiziell wieder die Erlaubnis, alles falsch zu machen. Guten Morgen miteinander. Hier ist Radio Bern 1 zum Start. Samstag war gerade 7:45 Uhr. Hey, euer Lieblings-Morgenshow-Kult-Game ist wieder zurück aus der Sommerpause. Falsch ist richtig. Und Nicole Zog und der Tobi Flückiger stellen euch da in 20 Sekunden 6 Fragen. Und wenn ihr die alle sinngemäß falsch beantwortet, holt ihr euch einen 100-Franken-Gutschein von Modebaljahr. So einfach geht's. Also, wenn ich euch frage, von welchem Land ist Bern Bundeshauptstadt? Italien, dann habt ihr genau alles richtig gemacht in diesem Fall. Meldet euch jetzt am besten, geht heute schnell an, ganz bequem, unsere Radio Bern 1 App für Falsch ist richtig. Und ab dem Dienstag, da wird wieder ganz, ganz viel falsch beantwortet von euch hier bei uns. Nicht aber in Sachen Musik, da haben wir euch zu jeder Zeit und überall genau die richtigen Hits parat, wie jetzt der James Arthur in einem Samstagmorgen Blindside. Wir spielen ganz viel Musik, nur für euch. Hallo.

0: gerade erst ganz frisch wach geworden, dann ein herzliches Guten Morgen von mir an euch. Und dazu gibt es den wunderschönen Hit von der Olivia Dean. Man. I need, beziehungsweise so easy, das ist der Hit, den wir gerade hören. Oder noch ein bisschen mehr Power von Coldplay. Mit The Sky Full of Stars. Und noch ganz viel mehr von der besten Musik. Auch von Pegasus und Next Day hier bei Radio Bern 1. Gerade nur für euch.
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0: Mit aktuell 12 Grad starten wir in den Samstag zu Bern. Am Nachmittag gibt es den 25. Und jetzt ist es 8.
2: Ich bin Rahel Eglin. Guten Morgen.
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2: Wegen des heftigen Unwetters, das gestern Vormittag über die Schweiz zog, rechnen Versicherungen mit hohen Schadenssummen. Die AXA und Mobiliar wollen aufgrund der vielen Schadenmeldungen sogenannte Hageldrive-ins einrichten. Gemeint sind mobile Stationen, an denen die Fahrzeugschäden aufgenommen und berechnet werden. Wie hoch die gesamte Schadenssumme ist, können die Versicherer noch nicht abschätzen. Der Großbrand bei einer Recyclingfirma in Écublens im Kanton Waadt ist unter Kontrolle. Die Löscharbeiten dauern aber noch mehrere Stunden, das teilt die Waadtländer Kantonspolizei mit. Das Feuer ist gestern Abend in einem Lager ausgebrochen. Dabei gerieten zahlreiche dort abgestellte Fahrzeuge in Brand. Die Autobahn bei Lausanne bleibt wegen des Brandes in beide Richtungen gesperrt. Die Schweiz und Polen könnten künftig gemeinsam mit ihren F-35-Kampfjets trainieren. Das sagt der polnische Botschafter Marek Prawda im Interview mit der NZZ. Solche Trainings seien mit der Schweizer Neutralität vereinbar und würden von beiden Regierungen nicht als problematisch angesehen. Bereits heute werden laut Prawda polnische Panzerteams in Thun ausgebildet. Die USA haben sich nach Angaben von Präsident Donald Trump riesige Ölvorkommen in Venezuela gesichert. Mit der Vereinbarung bringen die USA mehr als 65 Milliarden Barrel nachgewiesener Ölreserve unter ihre Kontrolle, so Trump. Eine Bestätigung aus Venezuela lag zunächst nicht vor. Wie Trump weiter mitteilte, wurde die Vereinbarung in Absprache mit der geschäftsführenden Präsidentin Venezuelas, Delcy Rodriguez, geschlossen.
0: Eine gute Fahrt euch unterwegs, wenn ihr aktuell gerade unterwegs seid. Jetzt um 2 ab 8. Keine Meldungen von der Strasse, kommen gut an. Richtig herrlich, die Sonne schweizt an diesem Samstagmorgen, wo wir geniessen können, vielleicht mit dem ersten Kaffee, den ihr dazu in der Hand habt. Und 13 Grad zum Start des Tages, 25 Grad gibt es am Nachmittag und auch morgen Sonntag. Und zum Start der neuen Woche ist weiterhin Sonnenbrillwetter angesagt mit Sonne und 26 Grad.
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0: Jetzt wird es so richtig so easy mit der Olivia Dean über den Sascha Resen und wünsche einen guten Start in den Samstag. Morgen zusammen.
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0: Nach den stürmischen und heftigen Gewitter gestern gibt es heute nochmal ein sommerliches Wochenende mit viel Sonne und 25 Grad. Und darum hier jetzt sogar der Sommerhit von Marquez und Vayamos Compañeros für euch. Gerade nach einem kurzen Telefon vom Kauer. Guten Morgen, jetzt um 13.08 Uhr.
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2: Uno.
3: Ja, guten Tag, Frau Rohner, hier ist Keller. Ich rufe an wegen dem Inserat im Internet, das Sie aufgeschaltet haben. Der Hund Sokrat, ist der noch zu haben?
2: Wie bitte?
3: Der Hund, den Sie aufgeschaltet haben auf Ricardo.
2: Ja, gerne nicht aufgeschaltet.
3: Ja, also steht hier dreijährig wegen zu wenig Platz abzugeben, 40 Franken.
2: So ein Seich. Wie kommen Sie auf die Nummer da?
3: Also, ich muss mich jetzt nicht anschnauzen, nur weil ich ein Inserat gesehen habe. Ich kann es Ihnen nur wiederholen.
2: Entschuldigung, wenn jetzt so...
3: Aufgegeben ja. Von Philipp Rohner, Sokrates, 40 Franken. Ist der jetzt noch zu haben? Wir haben grosses Interesse.
2: Entschuldigung, der ist nicht zu haben. Der ist mein Hund und der wird überhaupt nicht verkauft. Und schon gerne für 40 Franken.
3: Ja, wir können auch 50 machen. An dem soll es nicht
2: schicken. Genau, jawohl, genau. Vergessen Sie es, ich liebe den Hund.
3: Gut, dann hat sich also, so erübrigt. Wiederhören.
2: Gut, wiederhören.
4: Hoppla!
3: Läutet schon wieder!
4: Nein, noch nicht.
3: Heilen,
4: das ist gut. Das ist ganz gut.
3: Ja, das ist, hast du damit gerechnet? Das ist ja von Anfang an ganz durch die Decke.
4: Ja, weil da jeder sein Heiligtum ist. Jetzt läutet sie an.
3: Gut.
4: Ja.
2: Hast du ein Inserat ins Ricardo tun? Der Sokrat?
4: Ja.
2: Spinnst du? Komm, nimm dein Inserat raus.
4: Ja, der ist doch ernst.
2: Du, hat er ein so ins Hirn geschissen, oder was?
4: Hey, wegen? Dass
2: du einen Scheissdreck machst.
3: Liebe Andrea, herzlich willkommen beim Kellerfon.
2: Jetzt im Ernst?
3: Ja.
4: Entschuldigung, Mami.
2: Ja, ich denke mir dann auch wieder einmal dran. Tut mir leid, Herr Keller, wenn ich sie so angefuhrt habe.
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0: ganze Welt bekommt aktuell nicht genug von Ihnen und auch Ihnen nicht. Temper City hier bei Radio Bern 1 mit ihrem aktuellen Hit Self-Aware. Die Jungs aus Los Angeles, die sind im Moment gerade recht am Schwitzen dort. Über 30 Grad übrigens, habe ich vorhin gesehen. Da hat man schon fast ein bisschen gemütlicher bei uns, oder? Angenehme 14 Grad jetzt zum Start in den Samstag hier in Bern. Warm wird es aber auch das Wochenende nochmal. 25 Grad und viel Sonne ist angesagt. Also der Petrus, der schenkt uns nochmal ein bisschen Sommer. Und ich gehe jetzt dazu der Lost Frequencies und sein Ohrwurm Are You With Me. Das ist ganz viel Musik für euch hier bei uns.
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0: Da, wo der Robin Schulz herkommt, da gibt es noch ganz, ganz viel mehr gute Musik. Eure Lieblingsplaylist hier bei Radio Bern 1 ist gerade gefüllt mit dem Teddy Swims und seinem Hit, der einfach gut tut. Bad Dreams. Oder aber auch mit Kenya Grace und Strangers. Und natürlich noch ganz viel mehr Musik.
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0: Ganz einen guten Samstagmorgen wünsche ich jetzt um 8:30.
3: Ich bin Raheel Eglin. Guten Morgen.
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3: Wegen des heftigen Unwetters, das gestern Vormittag über die Schweiz zog, rechnen Versicherungen mit hohen Schadenssummen. Die AXA und Mobiliar wollen aufgrund der vielen Schadenmeldungen sogenannte Hageldrive-ins einrichten. Gemeint sind mobile Stationen, an denen die Fahrzeugschäden aufgenommen und berechnet werden. Wie hoch die gesamte Schadenssumme ist, können die Versicherer noch nicht abschätzen. Die umstrittene US-Einwanderungsbehörde ICE will künftig hundeähnliche Roboter einsetzen. Laut Berichten sollen diese bei Einsätzen in besonders gefährlichen, instabilen oder schwer zugänglichen Umgebungen eingesetzt werden. Über eine mögliche Angriffsfunktion ist nichts bekannt. Zuletzt sorgte die Behörde mit der geplanten Anschaffung von Elektroschockhandschuhen für Aufsehen. Die Schweiz und Polen könnten künftig gemeinsam mit ihren F-35-Kampfjets trainieren. Das sagt der polnische Botschafter Marek Prawda im Interview mit der NZZ. Solche Trainings seien mit der Schweizer Neutralität vereinbar und würden von beiden Regierungen nicht als problematisch angesehen. Bereits heute werden laut Prawda polnische Panzerteams in Thun ausgebildet. In Nashville soll der Flughafen künftig Dolly Parton heißen. Das hat der Gouverneur von Tennessee mitgeteilt. Mit der Umbenennung soll der verstorbenen Country-Ikone ein bleibendes Denkmal geschaffen werden. Parton habe Generationen von Menschen in Tennessee und auf der ganzen Welt inspiriert. Dolly Parton zog nach 1964 nach Nashville. Am vergangenen Dienstag starb sie im Alter von 80 Jahren.
0: Ihr braucht euch ins Auto, jetzt noch 2 Minuten über den 8:30 auf der Strasse in und um Bern Rodau störungsfrei. Keine Meldungen, aber falls ihr unterwegs seid im Süden, A2 Luzern Richtung Gotthard zwischen Amsteg und Göschenen, 6 km stehen, bedeutet rund 1 Stunde länger als Alternative, wird A13 via San Bernardino Tunnel empfohlen. Kommt gut an! Ja, richtig schönes Wetter, schon jetzt zum Start in den Samstag mit viel Sonne und aktuell 14 Grad, 25 Grad gibt es am Nami. Also auch zum Grillieren super Wetter, falls ihr das geplant habt. Und am Morgen Sonntag gibt es viel Sonne, 25 bis 26 Grad und auch zum Start in die neue Woche bleibt es übrigens so schön.
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0: Und jetzt eine Bühne frei für Teddy Swims und genannt worden Kenya Grace oder James Morrison. Ganz viel Musik für den Samstagmorgen gibt es genau nur hier bei uns. Ich bin Sascha Risse, wünsche einen guten Start in den Tag und schön seid ihr da. Guten Morgen.

Strahlenfarben hat schon mal unseren Kreislauf ist umgebracht. Mit seinem aktuellen Hit Body Talk. Und Luana von Münsingen ist gerade auf ihrer Joggingrunde unterwegs und liebt es noch ein bisschen mehr in diesem Samstagmorgen mit diesem coolen Hit von Alle Farben. Hat sie vorhin per WhatsApp ins Studio geschrieben. Hey, wir freuen uns übrigens so jederzeit über eure Nachricht auf 079 899 99 99 oder auch ganz bequem und easy via WhatsApp-Link in unserer Radio Bern 1 App. Hey, und garantiert von A bis Z mitsingen könnt ihr jetzt auch bei der Alicia Keys. Sie macht den Samstag irgendwie einfach so etwas Besonderes. Egal, was der Tag noch bringen kann oder was noch ansteht, mit ihr zusammen und ganz, ganz viel gute Musik wird es definitiv einfach schön. Das ist Girl

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0: Haushaltung machen. Ich verstehe euch voll, wenn ihr vielleicht eigentlich gar nicht so Lust habt dazu. Aber mit ihnen zusammen Facts einfach garantiert noch viel mehr. Der Kaigo und Khalid mit Save My Love. Oder mit den Jugenderinnerungen schmilzt man schon fast dahin. Mit One Direction. Und natürlich wartet noch ganz, ganz viel mehr von der besten Musik. Auch von der sympathischen Leonie mit By Your Side hier bei Radio Bern 1. Gerade nur für euch.
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0: Samstag, 29. August, jetzt ist es 9 Uhr.
2: Ich bin Rahel Eglin, guten Morgen.
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2: Wegen des heftigen Unwetters, das gestern Vormittag über die Schweiz zog, rechnen Versicherungen mit hohen Schadenssummen. Die AXA und Mobiliar wollen aufgrund der vielen Schadenmeldungen sogenannte Hageldrive-ins einrichten. Gemeint sind mobile Stationen, an denen die Fahrzeugschäden aufgenommen und berechnet werden. Wie hoch die gesamte Schadenssumme ist, können die Versicherer noch nicht abschätzen. Der Großbrand bei einer Recyclingfirma in Écublens im Kanton Waadt ist unter Kontrolle. Die Löscharbeiten dauern aber noch mehrere Stunden, das teilt die Waadtländer Kantonspolizei mit. Das Feuer ist gestern Abend in einem Lager ausgebrochen. Dabei gerieten zahlreiche dort abgestellte Fahrzeuge in Brand. Die Autobahn bei Lausanne bleibt wegen des Brandes in beide Richtungen gesperrt. Die umstrittene US-Einwanderungsbehörde ICE will künftig hundeähnliche Roboter einsetzen. Laut Berichten sollen diese bei Einsätzen in besonders gefährlichen, instabilen oder schwer zugänglichen Umgebungen eingesetzt werden. Über eine mögliche Angriffsfunktion ist nichts bekannt. Zuletzt sorgte die Behörde mit der geplanten Anschaffung von Elektroschockhandschuhen für Aufsehen. Nach der Flutkatastrophe in Nepal erschweren Schlammmassen und Regenfälle die Suche nach Vermissten. Aufgrund des abgelagerten Schlammes ist es laut einem Armeesprecher schwierig, mit Hubschraubern zu landen oder zu starten. Noch immer werden mehr als 2.500 Menschen vermisst. Die Zahl der Todesopfer wird mit mehr als 620 angegeben.
0: Schickt euch viel Geduld ins Auto, wenn ihr auf der A1 Zürich Richtung Bern unterwegs seid, zwischen Niederbipp und der Verzweigung Ludenbach. Wegen einem Unfall kommt ihr dort aktuell in Stau. Es ist nur noch eine Fahrbahn offen aktuell. Halbe Stunde länger dort, wo ihr braucht. Gute und sichere Fahrt euch unterwegs. Sonnenpur heute bei zwar ein paar Wochen am Himmel oben, aber 25 Grad am Nachmittag und auch morgen Sonntag. Und zum Start in die neue Woche ist weiterhin Sommerwetter mit viel Sonne und 26 Grad am Nachmittag.
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0: Mit euch den Samstagmorgen geniessen tut jetzt der Kaigo und Khalid, das ist ihr aktuell Hit Save My Love. Und ich bin Sascha Risse, hallo miteinander.

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0: Wenn ihr gestern am Seaside Festival seid, dann habt ihr jetzt auch noch ein bisschen kleine Augen an diesem Samstagmorgen. Und ich hoffe noch, eure Kleider sind einigermaßen wieder trocken. Hey, hey, das hat ja runtergelassen gestern. Aber das hat niemand aufgehalten, die Spiez einfach eine richtig coole Sommerparty zu feiern. Zum Beispiel genau dann, wo die Jungs von Klok Klok auf der Bühne gestanden, hat sie wirklich richtig runtergeleert. Alle haben aber gleich richtig Vollgas gegeben, wenn ihr im Konzert zum Beispiel zu Sunday Soon. Hey, und übrigens auch euch haben die Jungs so richtig gefeiert.
1: Spitz war unglaublich, ich bin hierher gefahren und ein bisschen später gekommen und dann habe ich schon so den Himmel gesehen und dachte mir so, oh, wow, au weia. Und dann hat es wirklich genau, als wir angefangen haben, richtig in Strömen geregnet, aber das hat das Spitzer-Publikum gar nicht gejuckt. Man hat rausgeschaut, die waren alle so glücklich die ganze Zeit.
0: Was für ein schönes Kompliment an euch. Ganz nach dem Motto, wenn es regnet, dann geben wir eben extra noch einmal richtig Vollgas. Und mit nassen Schuhen, wie es muss sein. Dafür kann heute alles im Trocknen sein, am zweiten Festivaltag vom Seaside Festival, wo es sonnig ist. Wenn dann eine Station auf der Bühne steht, Gotthard oder auch Nena und Roxette, die ich werden spielen. Würde aber meinen, zuerst wählen wir jetzt schon noch ein zusammen Erinnerungen an gestern Abend mit ganz viel guter Musik. Someone Else.
2: Grüezi wohl, hier ist Glock Glock.
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Ja, da geht der Staubsauger irgendwie schon fast wie von selber, oder? Zu den Sugar Bubs und Push the Button, die beste Musik für ein Weekend hier bei Radio Bern 1. Und es wird nochmal sommerlich heute und am morgen und auch zum Start in die neue Woche. 25 Grad gibt es, also perfektes Wetter für uns. Weekend-Programm, jetzt noch heute schnell die Haushaltung machen und dann ab raus an die Sonne. Und die beste Musik gibt es dazu vom Kamerad, das ist Hug Yourself. Schön.

0: Radio Bern 1 mit eurer Lieblingsplaylist für euer Weekend. Und da wird es richtig schön mit dem Ed Sheeran. Und hier in Erinnerung an Momente, wo man einfach mal so geniessen soll und nicht immer das Handy für ein Fotos zu machen. Camera, geht's gerade oder hinten nachher? Da dreht Pink so richtig auf mit Irrelevant. Einfach ganz viel Musik, nur für euch bei uns.
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0: wenn es gestern am Seaside-Festival ein bisschen später ist geworden und ihr jetzt frisch aufgewacht seid. Noch vor dem ersten Kaffee hilft sie beim Wachwerden. Katy Perry mit Band-Aid. Habe ich aber noch ganz viel mehr von der besten Musik hier bei Radio Bern 1. Auch von Monsters and Men. Oder dem Mann, der diesen Sommer oder Güsse zum Beben hat gebracht, am Gurtenfestival. Und mit seinem aktuellen Hit Mr. No Idol. Der Teddy Swims gibt es ebenfalls gerade für euch.
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0: Einen guten Samstagvormittag, jetzt ist es 10 Uhr.
4: Ich bin Rahel Häcklin.
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4: Bei einem Unfall in Boltigen im Simmental sind 6 Personen verletzt worden, eine davon schwer. Eine Autofahrerin geriet gestern Abend aus noch ungeklärten Gründen auf die Gegenfahrbahn und kollidierte mit einem Auto. Dieses überschlug sich und rutschte eine Böschung hinunter. Die 5 Insassen wurden leicht verletzt, die andere Fahrerin kam laut Kantonspolizei Bern schwer verletzt ins Spital. Kanadische Firmen schauen sich nach dem Zollkonflikt mit den USA vermehrt in Europa um. Das sagt die Schweizerisch-Kanadische Handelskammer. Auch die Schweiz ist für kanadische Unternehmen interessant. Sie gilt als innovativ, stabil und steht für Qualität. Kanada ist bereits der zweitwichtigste Handelspartner der Schweiz in Amerika. Den Handel mit den USA könne Europa aber nicht ersetzen, sondern nur ergänzen. Nach der Flutkatastrophe in Nepal erschweren Schlammmassen und Regenfälle die Suche nach Vermissten. Aufgrund des abgelagerten Schlammes ist es laut einem Armeesprecher schwierig, mit Hubschraubern zu landen oder zu starten. Noch immer werden mehr als 2.500 Menschen vermisst. Die Zahl der Todesopfer wird mit mehr als 620 angegeben. Die umstrittene US-Einwanderungsbehörde ICE will künftig hundeähnliche Roboter einsetzen. Laut Berichten sollen diese bei Einsätzen in besonders gefährlichen, instabilen oder schwer zugänglichen Umgebungen eingesetzt werden. Über eine mögliche Angriffsfunktion ist nichts bekannt. Zuletzt sorgte die Behörde mit der geplanten Anschaffung von Elektroschockhandschuhen für Aufsehen.
0: In Stocken kommen wir aktuell auf der A1 Zürich Richtung Bern zwischen Rastedt, Gunskenort und Ludenbach. Da habt ihr knapp 20 Minuten on top. Und dann auch weiter zwischen Kirchberg und Schönbühl. Da stocken, wo ihr aktuell gut 5 Minuten länger habt. Kommt sicher an. Einen schönen Samstag haben wir heute mit ein bisschen Wolken oben und aber viel Sonne bei 25 Grad. Aktuell sind wir so bei 16 Grad in Bern. Und auch der Sonntagmorgen und die neue Woche bringen viel Sonne und 26 Grad.
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0: Hier euch, da stehen IB und der FC Basel gegeneinander auf dem Platz im Bankdorf. Um 8:30 ist Abpfiff und die könnt dabei sein. Ich schenke euch gerade 2 Tickets. Das nach 4 Hits. Ich bin Sascha Riese. Genießt euer Weekend.

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Auf Monsters and Men haben wir gerade den Samstagvormittag versüßt mit Little Talks. Und das kann jetzt sogar die Purple Disco Machine zusammen mit Sophie and the Giants genauso gut. Sie bringen uns nämlich gerade ins Paradise mit noch ganz, ganz viel mehr Musik hier bei Radio Bern 1. Hey, aber vorher wollte ich euch jetzt noch mit Tickets glücklich machen. Hinten spielt der IB daheim gegen FC Basel. Halb neun geht es los und das wird definitiv ein spannender Match. IB steht ja nach vier Spielen ganz oben in der Super League Tabelle und dahinter kommt als Dritter, dann geht es der FC Basel. Hey, und das Beste ist, ihr müsst den Match hinten nicht irgendwo am Fernsehen schauen oder wenn ihr kein Ticket habt, sonst irgendetwas noch organisieren. Ich schenke euch jetzt genau zwei von diesen Billets. Vielleicht habt ihr ja schon sogar jemanden im Kopf, den ihr gerne mitnehmen möchtet. Jetzt einfach kurz schnell anrufen auf 031 327 11 22. Und erleben dahin einen grossartigen Fußballabend zusammen mit Idee.

0: Corinna von Konolfing ist hier nach der Biembankdorf, wenn IB gegen FC Basel spielt, habe ich jetzt die zwei Tickets dazu geschenkt. Hey, und auch ihr könnt dabei sein. Nach der 12. verschenke ich nämlich noch die letzten zwei. Und bis dahin haben wir aber noch Platz für ganz, ganz viel Musik. Schon gerade in gut 60 Sekunden mit dem aktuellen Ohrwurm von der Taylor Swift. Oder dann geht hinten nachher das Hammer-Duo hier. Mark Ronson und Miley Cyrus mit Nothing Breaks Like a Heart.
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die beste Musik von Michael Patrick Kelly und Ray Garvey hier bei Radio Bern 1 mit Best Bad Friends. Und hinten nachher, da wird es jetzt rockig. Incubus und Love Hearts, denn wir spielen ganz viel Musik für euer Weekend. Ein Weekend, das ja voll ist mit Sonnenstrahlen. 25 Grad gibt es am Nachmittag und ich hoffe, die kommen da dazu, das richtig zu geniessen heute. Auch wenn ihr vielleicht am Arbeiten seid oder jetzt noch ein bisschen am Haushaltung machen. Schön seid ihr da.

0: die beste Musik für diesen Samstagvormittag. Gibt es genau nur hier bei Radio Bern 1. Gerade vom Remo Forrer und seinem aktuellen Hammerhit Falling. Birren hier bekommen jedes Mal einfach Hühnerhaut. Was für eine Stimme, was für eine Wucht. Die Adele, Rolling in the Deep. Oder mit euch unterwegs, Richtung Sonne zum Beispiel. Oder auch im Postauto, Lola Young und Messi. All das und noch ganz viel mehr Musik, gerade hier bei uns.
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0: Samstagvormittag jetzt mit dem News Update am 11.
7: Ich bin Roy Leglin.
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7: Kanadische Firmen schauen sich nach dem Zollkonflikt mit den USA vermehrt in Europa um. Das sagt die Schweizerisch-Kanadische Handelskammer. Auch die Schweiz ist für kanadische Unternehmen interessant. Sie gilt als innovativ, stabil und steht für Qualität. Kanada ist bereits der zweitwichtigste Handelspartner der Schweiz in Amerika. Den Handel mit den USA könne Europa aber nicht ersetzen, sondern nur ergänzen. Bei einem Unfall in Boltigen im Simmental sind 6 Personen verletzt worden, eine davon schwer. Eine Autofahrerin geriet gestern Abend aus noch ungeklärten Gründen auf die Gegenfahrbahn und kollidierte mit einem Auto. Dieses überschlug sich und rutschte eine Böschung hinunter. Die 5 Insassen wurden leicht verletzt, die andere Fahrerin kam laut Kantonspolizei Bern schwer verletzt ins Spital. Immer mehr grosse Schweizer Unternehmen lassen extern prüfen, wie glaubwürdig ihre Angaben zu Umwelt- und Sozialthemen sind. Für das Geschäftsjahr 2025 sind es 9 von 10 Unternehmen. Das zeigt eine Untersuchung des Beratungsunternehmens IRF. Vor 4 Jahren waren es erst halb so viele. Die spanische Regierung hat die EU-Grenzschutzagentur Frontex um Hilfe gebeten. Diese solle vor allem bei der Bewältigung der Migrationskrise in Ceuta beigezogen werden. Noch immer sind laut Regierung rund 5'000 Migranten in Ceuta. Die Regierung kann sie nicht schnell abschieben, will sie aber auch nicht aufs Festland bringen. Ausnahmen bilden die rund 500 besonders schutzbedürftigen, unbegleiteten Minderjährigen.
0: Euch unterwegs wünsche ich eine gute Fahrt. Klingendot braucht es aktuell auf der A1 Zürich Richtung Bern zwischen der Raststätte Gunzgen Nord und auf der Zweige Glutenbach wegen stockendem Verkehr aktuell eine Viertelstunde länger. Und ja, zwischen Kriegstätten und Schönbühl, da müsst ihr auf Bremse auf mehreren Abschnitten, wo es ein bisschen stockt. Dann in der Gegenrichtung A1 Bern Richtung Zürich zwischen Wangen und Aaren und Herkingen, da habt ihr aktuell 10 Minuten mehr. Kommen gut an. Es ist schön sonnig an diesem Samstag heute, eigentlich das ganze Wochenende durch. 25 Grad gibt es, morgen sogar 26 Grad und auch zum Start in die neue Woche weiterhin Sonnenbrillenwetter.
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0: Ganz guten Samstagvormittag wünsche ich und das ist die beste Musik vom Remo Forrer dazu. Falling. Über Sascha Riesen, hallo miteinander. Ganz

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0: schönste Festival zum Sommerabschluss wartet das Wochenende. Seaside Festival in Spiez und ihr seid mit uns jetzt mit drinnen hier bei Radio Bern 1. Darum geht mal so ein die Frage, hey, mit welchem Seaside-Star würdet ihr eigentlich gerne mal eins trinken?
1: Tom Odell.
2: Ich denke, mit der Nena würde ich gerne eins ziehen.
3: Und Carlos Leal. Was sonst nicht?
4: Ah, mit dem Alvaro Soler. Ja, da könnte ich ein bisschen Spanisch lernen.
0: Alvaro Soler. Und wisst ihr was? Die Chance mit ihm war gestern gar nicht einmal so schlecht. Er war nämlich in Spiez unterwegs, den ganzen Tag rumlaufen. Wir haben ihn auch in einem Kaffee angetroffen, hat mit den Leuten gequatscht, Autogramm hat er verteilt und ein paar Stunden später ist er vor Tausenden von Leuten auf der Seaside-Bühne gestanden. Und einer der ganz schönen Momente von diesem Festival, dass man so etwas dort erleben kann. Und auch die Jungs von Clock Clock haben Spiez gestern vor dem Konzert ein bisschen genossen und am meisten gefeiert haben sie.
5: Boah, der See und die Berge außenrum, wie die Berge in den Wolken verschwimmen. Also hätte ich, wenn ich jetzt sehr gut malen kann, würde ich dieses Motiv auf jeden Fall malen. Wir haben einen super Tag gehabt, wir haben gut Fußball gespielt, hier ist sehr, sehr schön generell, der Ort ist sehr schön und es war sehr, sehr geil heute.
0: Ja, und heute warten ganz, ganz viele Highlights am Seaside Festival mit der Anastasia, der Nena, Roxette oder auch Gotthard. Also wenn ihr geht, wünsche ich ganz viel Spass. Und auch hier bei Radio Bern 1 haben wir für euch ganz viel Musik, ihre Hits. Kann man nicht anders als lieben. Das ist Sabrina Carpenter und

0: Euch unterwegs wünsche ich viel Geduld. Braucht es nämlich aktuell gerade ein bisschen. Auf der A1 Zürich Richtung Bern zwischen der Raststätte Gunzgen Nord und der Verzweigung Lutherbach. Da habt ihr 4 Stunden länger auf mehreren Abschnitten dort und auch zwischen Kriegstätten und Schönbühl. Dann noch in der Gegenrichtung A1 Bern Richtung Zürich zwischen Wangen der Aaren und Herkingen. Auch da stocken, habt ihr aktuell 10 Minuten mehr, die ihr braucht. Also viel, viel Geduld und genau darum schicke ich euch ganz, ganz viel gute Laune ins Auto mit dem Matt Smith. Wie er zu den Boxen austönt, zaubert er ihm einfach irgendwie automatisch ein Lächeln ins Gesicht. Stay gibt's gerade in 60 Sekunden und hinten noch ganz viel mehr Musik, auch von der Loi oder dem Alvaro Soler.
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Zeit der Haushaltung oder zu waschen, vielleicht gerade ein bisschen am Aufschieben am Samstagvormittag, weil ihr irgendwie so denkt, es fehlt ein bisschen Motivation dazu. Heidi Heinich, Nickelback, denn sie sagen, nicht länger warten, sondern einfach drauf los, auf was wartest du noch? What are you waiting for? Gibt's jetzt hier bei Radio Bern 1 bei der besten Musik. Wir spielen ganz viel davon für euer Weekend. Schön, seid ihr da.

0: Hier spielt IB gegen FC Basel im Wankdorfstadion und ich lade euch gerade ein für ab an den Match mit Begleitung. Für im Stadion können dabei sein. Und dazu warten noch ganz viele von euren Lieblingshits. Wie gerade Leonie und der Callum Scott mit Stay. Ja, mit ihr zusammen macht das Einkaufsstation ausräumen irgendwie doch einfach auch viel mehr Spass. Nelly Furtado und Say It Right. Oder auch der sympathische Bastian Baker mit Time to Shine wartet auf euch. Sie alle und noch ganz, ganz viel mehr gute Musik gibt es gerade hier bei Radio Bern 1.
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0: Einen guten Samstagmittag wünsche ich, da ist euer News Update am 12.
6: Ich bin Rahel Häcklin.
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6: Der frühere ukrainische Verteidigungsminister Michailo Fedorov wird Berater für militärische Innovation im italienischen Verteidigungsministerium. Laut dem italienischen Verteidigungsminister habe Fedorov umfangreiche Erfahrung in der digitalen Innovation und im Verteidigungswesen. Fedorov seinerseits teilt mit, er werde Italien dabei unterstützen, moderne Kriegstechnologien einzuführen und sich an neue globale Sicherheitsherausforderungen anzupassen. Die Isländer stimmen heute über die Wiederaufnahme von EU-Beitrittsgesprächen ab. Mehr als 270.000 Menschen sind in einem Referendum aufgerufen, ihre Stimme abzugeben. Alles deutet auf ein enges Rennen hin. Ein großer Streitpunkt in der Debatte um eine mögliche EU-Mitgliedschaft ist die Fischerei. Wegen des Großbrandes bei einer Recyclingfirma in Écublens sind die heutigen Triathlon-Wettkämpfe in Lausanne abgesagt worden. Der Brand verursachte eine starke Rauchentwicklung. Die Behörden empfehlen deshalb, körperliche Anstrengungen im Freien zu vermeiden. Für die Organisationen gehen Gesundheit und Sicherheit der Menschen vor, die am Triathlon teilgenommen hätten. Es wären mehrere Tausend gewesen. Die USA haben sich nach Angaben von Präsident Donald Trump riesige Ölvorkommen in Venezuela gesichert. Mit der Vereinbarung bringen die USA mehr als 65 Milliarden Barrel nachgewiesener Ölreserve unter ihre Kontrolle, so Trump. Eine Bestätigung aus Venezuela lag zunächst nicht vor. Wie Trump weiter mitteilte, wurde die Vereinbarung in Absprache mit der geschäftsführenden Präsidentin Venezuelas, Delcy Rodriguez, geschlossen.
0: Unterwegs braucht es Geduld auf der A1 Zürich Richtung Bern zwischen der Raststätte Gunzgen Nord und Lutherbach. 4 Stunden länger auf mehreren Abschnitten. Dort dann auch zwischen Kriegstetten und Schönbühl. Da gibt es nochmal 10 Minuten on top. In der Gegenrichtung A1 Bern Richtung Zürich zwischen Kriegstetten und Herkingen. Da stocken es ebenfalls auf mehreren Abschnitten. Habt ihr aktuell 20 Minuten länger. Also viel Geduld, wenn ihr dort durch müsst und allen eine gute Fahrt. Wenn ihr jetzt mittägelt, irgendwo draußen an der Sonne, ist definitiv ein guter Plan. Es bleibt weiterhin auch so schön an diesem Samstag heute bei 25 Grad am Nachmittag. Aktuell sind wir so bei 19 Grad zu Bern. Und am Morgen gibt es viel Sonne und 26 Grad.
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0: Habt ihr hinein Zeit und wollt ihr den Match zwischen IB und dem FC Basel nicht einfach daheim im Fernsehen schauen, sondern noch lieber live im Stadion? Dann läutet mir jetzt einfach kurz ja. Schickt euch ab ins Wankdorfstadion 031 327 11 22 ist die Nummer zu mir ins Studio. Und während ihr dran läutet, gibt es hier jetzt Leonie und der KM Scott mit Stay über den Sascha Riesen. Hallo miteinander.

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0: Wir spielen auch eure Lieblingshits hier bei Radio Bern 1. Gerade von David Guetta und dem Teddy Swims. Unter Tones and I geht's Gun, Gun, Gun. Spielen tut hier ja IB daheim im Wankdorf gegen FC Basel. Das ist um 8:30 Uhr. Und der Matto von Beaumont ist mit dabei und hat jetzt spontan so wer, den du würdest mitnehmen?
1: Ja, drei Kinder. Das ist
0: wichtig, für eins hast du noch Platz in diesem Fall.
1: Sehr gut.
0: Was typisch eigentlich für heute Abend, IB gegen Basel?
1: Ja, das ist jetzt wieder 4 Ball, wie immer.
0: Hey, dann wünsche ich dir viel Spass. Die 2 Tickets gehören dir.
1: Was ist denn

0: Einen guten Samstagmittag wünsche ich. Gerade halb eins gewesen. Und wir schauen schnell auf die Straße, auf der A1 Zürich Richtung Bern zwischen der Raststätte Gunzg Nord und Wangen der Aare. 4 Stunden länger aktuell auf mehreren Abschnitten dort und auch zwischen Kriegstätten und Schönbühl. Da kommen wir noch mal 10 Minuten dazu. Und auch der Gegenrichtung A1 Bern Richtung Zürich zwischen der Verzweigung Ludenbach und Herkingen hat er 20 Minuten länger auf mehreren Abschnitten, wo der dort in Stau und stockenden Verkehr kommen. Also ganz, ganz viel Geduld wünsche ich und eine gute und sichere Fahrt ans Ziel. Kaum eine Band schafft es, riesige Stadien so emotional zu tönen wie Coldplay. Und gerade machen sie am Samstagmittag zu etwas Besonderem mit We Pray hier bei Radio Bern 1. Das ist schon gerade die 12 Sekunden. Und sie können euch aber auch auf noch ganz viel mehr gute Musik freuen. Auch von der Ava Max oder Benson Boone.
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0: Das ist euer Samstagmittag zusammen mit Radio Bern 1 und ganz viel gute Musik, gerade von der Britney Spears, Oops, I Did Again. Und hinterher wartet jetzt der Baschi. Vor ein paar Wochen hat er euch ja auf der Radio Bern 1 Stage verzaubert in dem Mahogany Hall. Und zusammen mit den Sonnenstrahlen von außen, irgendwo vielleicht auch am Mittag, schwelgen wir noch mal ein bisschen Erinnerungen mit Hausbauen.
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4: Wegen eines Großbrandes bei einer Recyclingfirma in Écublens sind in Lausanne für heute geplante Triathlon-Wettkämpfe abgesagt worden. Für die Organisatoren gehen Gesundheit und Sicherheit der Menschen vor, die am Triathlon teilgenommen hätten. Es wären mehrere Tausend gewesen. Der Brand sei zwar unter Kontrolle, teilten die Behörden nun mit. Die Löscharbeiten dauern aber noch an. Körperliche Anstrengungen im Freien seien wegen des Rauchs weiterhin zu vermeiden. Isländerinnen und Isländer stimmen heute über die Wiederaufnahme von EU-Beitrittsgesprächen ab. Mehr als 272.000 Menschen sind in einem Referendum aufgerufen, ihre Stimme abzugeben. Alles deutet auf ein enges Rennen hin. Ein großer Streitpunkt in der Debatte ist die Frage, wie groß der Einfluss der EU auf die Fischerei sein würde. Immer mehr große Schweizer Unternehmen lassen extern prüfen, wie glaubwürdig ihre Angaben zu Umwelt- und Sozialthemen sind. Für das Geschäftsjahr 2025 sind es 9 von 10 Unternehmen. Das zeigt eine Untersuchung des Beratungsunternehmens IRF. Vor 4 Jahren waren es erst gut halb so viele. Der frühere ukrainische Verteidigungsminister Mikhailo Fedorov wird Berater für militärische Innovation im italienischen Verteidigungsministerium. Laut dem italienischen Verteidigungsminister habe Fedorov umfangreiche Erfahrung in der digitalen Innovation und im Verteidigungswesen. Fedorov teilte seinerseits mit, er werde Italien dabei unterstützen, moderne Kriegstechnologien einzuführen und sich an neue globale Sicherheitsherausforderungen anzupassen. Es staut auf der A2 Richtung Gotthard zwischen Sempach und dem Sonnenbergtunnel. Die brauchen etwa eine halbe Stunde länger. Dann auf der A14 Richtung Luzern zwischen dem Rastplatz St. Katharina Nord und der Verzweigung Rotsee staut es auch. Dort auch etwa eine Viertelstunde dazurechnen. Dann auch noch ringsum Zürich beim Westring Richtung Chur staut es in alle Richtungen. Dort auch etwa 10 Minuten dazurechnen. Und dann noch vor dem Gotthardtunnel sind es Richtung Norden zwischen Gwind und Airolo etwa 4 km Stau, also 40 Minuten, die dazukommen. Und Richtung Süden zwischen Amsteg und Göschne etwa 50 Minuten mehr. Ich wünsche eine gute Fahrt. Das Wetter bleibt etwa so, wie es im Moment ist. Sonne, ein paar Wolken und Temperaturen um die 25 Grad am Nachmittag. Das wird morgen und am Montag auch so sein. Ab dem Dienstag könnte es vor allem im Osten ab und zu auch ein bisschen Regen geben.
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2: Die Stadtpolizei Zürich toleriert vorläufig die Besetzung des Lindenhofs in der Zürcher Altstadt. Das sagte sie heute Morgen der Nachrichtenagentur Keystone Estia. Aktivistinnen und Aktivisten haben den Platz gestern Abend besetzt. Sie protestieren gegen die europäische Migrationspolitik, Kriege und Aufrüstung. Die Polizei will die Lage im Laufe des Tages neu beurteilen. Wegen eines Großbrandes bei einer Recyclingfirma in Ecublens sind in Lausanne für heute geplante Triathlon-Wettkämpfe abgesagt worden. Für die Organisatoren gehen Gesundheit und Sicherheit der Menschen vor, die am Triathlon teilgenommen hätten. Es wären mehrere Tausend gewesen. Der Brand sei zwar unter Kontrolle, teilten die Behörden nun mit. Die Löscharbeiten dauern aber noch an. Körperliche Anstrengungen im Freien seien wegen des Rauchs weiterhin zu vermeiden. Immer mehr große Schweizer Unternehmen lassen extern prüfen, wie glaubwürdig ihre Angaben zu Umwelt- und Sozialthemen sind. Für das Geschäftsjahr 2025 sind es 9 von 10 Unternehmen. Das zeigt eine Untersuchung des Beratungsunternehmens IRF. Vor 4 Jahren waren es erst gut halb so viele. Isländerinnen und Isländer stimmen heute über die Wiederaufnahme von EU-Beitrittsgesprächen ab. Mehr als 272.000 Menschen sind in einem Referendum aufgerufen, ihre Stimme abzugeben. Alles deutet auf ein enges Rennen hin. Ein großer Streitpunkt in der Debatte ist die Frage, wie groß der Einfluss der EU auf die Fischerei sein würde. Ihr braucht länger auf der A1 Richtung Bern zwischen Kriegstätte und Schönbühl staut und genauso Richtung Zürich zwischen der Verzweigung Lauterbach und Niederbipp. Ihr müsst etwa 20 Minuten mehr einrechnen. Ich wünsche eine gute und sichere Fahrt. Das Wetter bleibt etwa so, wie es im Moment ist. Sonne, ein paar Wolken und Temperaturen um die 25 Grad am Nachmittag. Das wird morgen und am Montag auch so sein. Ab dem Dienstag könnte es vor allem im Osten ab und zu auch ein bisschen Regen geben.
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3: Guten Nachmittag, ich hoffe, ihr könnt es geniessen. Mikrofon Philipp Sommerhalder, grüße dich miteinander.

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0: oder das gepflegte Luftgitarrespiel am Wochenende kann nie schaden, oder? Willkommen im Radio Bern 1 Weekend. Höher Besuch heute am Seaside Festival. Nena, die Ikone. Heute gibt es ein Konzert in der Spiezer Seebucht. Und der Veranstalter Fibe Gornu, er hat sich schon etwas überlegt, wie er seinen Endstargast heute überraschen könnte.
1: Und dann habe ich bei Nena gelesen, dass sie so ein Steinfan ist. Und das bin ich auch. Der Ahrensteinsammler und Halbedelstein und so. Nein, ich denke, jetzt lasse ich Nena eine Kette machen, so ein bisschen in Bezug auf ihr Horoskop, aber ihre Steine, noch ein paar schöne Ahrensteine dazu, und lege das in den Garderobe und nachher schauen wir dann, ob sie Freude hat oder einfach sagt, no, ist noch schön, danke schön.
0: Ich bin sicher, Nena freut sich über das Geschenk. Ihr Auftritt am Seaside ist heute Abend auf die 23:30 angesagt. Falls ihr auf Spiez pilgert, viel Vergnügen, und falls nicht, einmal Holly Humberstone für alle, to love somebody.

Alles kommt gut. So macht Nelly Furtado Mut. All good things. Wir wollen ja nicht grübeln, aber in einem Monat ist offiziell ein Herbstanfang. Aber wir geben nicht klein bei, oder? Haben wir den Sommer fest, solange es noch mehr geht. Und mit neuer Musik geht es noch besser. Golden Summer, Loy featuring David Buentes.

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2: Wegen eines Großbrandes bei einer Recyclingfirma in Écublens sind in Lausanne für heute geplante Triathlon-Wettkämpfe abgesagt worden. Für die Organisatoren gehen Gesundheit und Sicherheit der Menschen vor, die am Triathlon teilgenommen hätten. Es wären mehrere Tausend gewesen. Der Brand sei zwar unter Kontrolle, teilten die Behörden nun mit. Die Löscharbeiten dauern aber noch an. Körperliche Anstrengungen im Freien seien wegen des Rauchs weiterhin zu vermeiden. Bei einem russischen Drohnenangriff auf ein ukrainisches Munitionslager sind gestern Abend mindestens 37 Menschen getötet worden. Mehr als 40 Menschen wurden verletzt. Auch Wohnhäuser sowie ein Senioren- und Behindertenheim seien beim Angriff westlich von Kiew beschädigt worden, teilte der ukrainische Präsident Volodymyr Zelensky mit. Nach der verheerenden Flut in Nepal versuchen die Behörden, hunderte Opfer zu identifizieren. Allein im Distrikt Chitwan wurden 233 Tote geborgen. Bisher konnten nur wenige identifiziert werden. Vor der Bestattung der unbekannten Opfer nehmen die Behörden deshalb DNA-Proben. Das teilte die Bezirksverwaltung von Chitwan mit.
0: Sport.
2: Formel 1 Weltmeister Lando Norris bleibt mindestens bis 2030 beim McLaren-Team. Der 26-jährige Brite verkündete seinen Entscheid beim Familientag des Rennstalls. Norris fährt seit 2019 für McLaren und hat 163 Grand Prix bestritten, mehr als jeder andere Fahrer in der Geschichte von McLaren. Es staut auf der A1 Richtung Bern zwischen Kriegstedt und Schönbühl und Richtung Zürich zwischen der Verzweigung Lauterbach und Önsingen. Ihr braucht etwa je eine Viertelstunde länger in beide Richtungen. Ich wünsche allen unterwegs eine gute und sichere Fahrt. Das Wetter bleibt etwa so, wie es im Moment ist. Sonne, ein paar Wolken und Temperaturen um die 25 Grad am Nachmittag. Das wird morgen und am Montag auch so sein. Ab dem Dienstag könnte es vor allem im Osten ab und zu auch ein bisschen Regen geben.
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3: Habt ihr das von ihr eventuell auch gelesen? Sie kann mit den Zähnen Bierflaschen aufmachen. Wir verneigen mich von der Nomi Beisatz zum Start in die Stunde mit Hear Me für euch im Studio Philipp Sommerhalter. Grüß.

0: Christina Aguilera. Schön, oder? 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

Ja, für euch nehmen wir mal das Saxophon führen. Willkommen im Radio Bern 1 Weekend. Ich hoffe, ihr seid bereit für grosses Kino. Grosses Kino, das Kraft gibt, wenn ihr am Arbeiten seid oder einfach hilft, entspannen, wenn ihr das Wochenende heim könnt geniessen. The One and Only Prince mit seiner Hymne für euch, Purple Rain. Radio

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2: Im Studio der Jonathan Ernst.
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2: In Basel haben sich rund 100 Personen zu einer Pro-Palästina-Demonstration versammelt, trotz fehlender Bewilligung. Die Polizei war mit einem größeren Aufgebot vor Ort. Sie toleriere keine bewegte Kundgebung. Bereits im Vorfeld kündigte die Kantonspolizei an, dass die Demonstration in der geplanten Form nicht bewilligt werden könne. Wegen der unsicheren Lage an der Straße von Hormus sitzen immer noch rund 400 Schiffe im Persischen Golf fest. An Bord sind etwa 6000 Seeleute, das teilt die Weltschifffahrtsorganisation IMO mit. Seit Beginn des Iran-Kriegs vor einem halben Jahr hat sie mindestens 70 Angriffe auf internationale Schiffe registriert. Dabei sind 19 Seeleute ums Leben gekommen. Nach der verheerenden Flut in Nepal versuchen die Behörden, hunderte Opfer zu identifizieren. Allein im Distrikt Chitwan wurden 233 Tote geborgen. Bisher konnten nur wenige identifiziert werden. Vor der Bestattung der unbekannten Opfer nehmen die Behörden deshalb DNA-Proben. Das teilte die Bezirksverwaltung von Chitwan mit.
0: Sport.
2: Formel 1 Weltmeister Lando Norris bleibt mindestens bis 2030 beim McLaren-Team. Der 26-jährige Brite verkündete seinen Entscheid beim Familientag des Rennstalls. Norris fährt seit 2019 für McLaren und hat 163 Grand Prix bestritten, mehr als jeder andere Fahrer in der Geschichte von McLaren. Es staut auf dem Zürcher Westring rings um den Kubrist-Tunnel. Ihr braucht zwischen Urdorf und Affoltern etwa 10 Minuten länger. Dann staut es auch auf der A2 Richtung Gotthard zwischen Rotenburg und dem Tunnel Schlund. Es hat dort einen Unfall gegeben, ihr braucht etwa eine halbe Stunde länger. Dann weiter südlich vor dem Gotthard-Tunnel Richtung Süden zwischen Amstieg und Göschenen hat es 7 km Stau. Ihr braucht etwa eine Stunde und 10 Minuten länger. In die andere Richtung sind es noch 4 km, dort etwa 40 Minuten dazu rechnen. Ich wünsche eine gute Fahrt. Das Wetter bleibt heute Morgen und am Montag etwa so, wie es ist. Am Dienstag können es dann erste Tropfen geben. Am Mittwoch können es dann etwas stärker regnen, vor allem im Osten. Die Temperaturen die sind heute und morgen am Nachmittag um die 25 Grad.
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3: Am Mikrofon Philipp Sommerhalder. Grüße, kommt weiterhin gefreut. Samstag Nachmittag.

Kadersommer, schöner Töne, Bob Marley and the Wailers. Liebe Frauen, im Gegensatz zu uns Jungs seid ihr ja wirklich multitaskingfähig, oder? Job und Familie bringen der unter einen Hut. Dazu könnt ihr noch seitwärts rein parkieren. Ich ziehe den Hut. Aber jetzt wird es mich, jetzt ist langsam gut, oder? Singen und gleichzeitig noch Dämonen jagen. So passiert es mit der fiktiven Girlgroup Hunter. Das sind Heldinnen von einem Animationsfilm, die also hauptberuflich Dämonen, also Geister jagen. Und mit dem einen Song haben sie auch noch den Oscar eingefangen, anfangs von diesem Jahr. Also, liebe Frauen, wir verneigen uns vor euch mit Oscar-Preis gekröntem Sound auf Radio Bernays. Hunter, Gold.

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Kylie Minogue für mehr Glamour an eurem Wochenende. Willkommen im Radio Bern, Samstag Nachmittag. Liebe Frau, Mann, ihr pflegt, ihr, die heute am Arbeiten seid, andere frei haben. Wir wissen, für euch Bütz Applaus allein lenkt nicht. Darum brauchen wir mal den Rotteppich aus, der singt in der Bruno Mars on My

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4: Guten Abend, ich bin der Jonathan Ernst.
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4: Rund 100 vermummte Personen haben sich gestern Abend beim Lindenhof in der Stadt Zürich versammelt. Sie wollen den Lindenhof laut eigenen Angaben bis morgen besetzen. Die Stadtpolizei Zürich toleriert dies vorläufig. Peter Sali, Mediensprecher der Stadtpolizei Zürich, erklärt, in solchen Situationen müsse man mögliche Folgen eines Polizeieinsatzes abschätzen.
5: Sprich, könnte es weitere Demonstrationen, größere Sachbeschädigungen oder sogar Verletzungen auf beiden Seiten verursachen, wenn man so eine Räumung würde befehlen. Und bislang können wir von einer grundsätzlich friedlichen Protestaktion reden.
4: Man werde den Verlauf der Veranstaltung jedoch beobachten und gegebenenfalls Massnahmen prüfen. In der Stadt Basel hat die Polizei am Nachmittag eine unbewilligte Demonstration verhindert. An der Pro-Palästina-Kundgebung wollten rund 300 Personen teilnehmen. Die Kantonspolizei Basel-Stadt kesselte sie ein und führte Personenkontrollen durch, teilt sie mit. Bereits im Vorfeld hatte die Polizei angekündigt, dass die Demonstration in der geplanten Form nicht bewilligt werden könne, dies wegen expliziten Gewaltaufrufen. Nach der verheerenden Flut in Nepal versuchen die Behörden, hunderte Opfer zu identifizieren. Allein im Distrikt Chitwan wurden 233 Tote geborgen. Bisher konnten nur wenige identifiziert werden. Vor der Bestattung der unbekannten Opfer nehmen die Behörden deshalb DNA-Proben. Das teilte die Bezirksverwaltung von Chitwan mit. Keine Meldungen mehr von der Strasse aus der Region. Ich wünsche allen unterwegs eine gute und sichere Fahrt. Das Wetter bleibt etwa so, wie es im Moment ist. Sonne, ein paar Wolken und Temperaturen um die 25 Grad am Nachmittag. Das wird morgen und am Montag auch so sein. Ab dem Dienstag könnte es vor allem im Osten ab und zu auch ein bisschen Regen geben.
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6: Schätzt ihr allenfalls ein bisschen Hochspannung auf dem Weg Richtung Samstagabend? Wir haben einen, wie soll ich sagen, musikalischen Thriller parat. Der fährt noch so ein bisschen unheil schwanger an, aber ich kann euch also versprechen, am Schluss gibt es ein Happy End. Viel Vergnügen mit Temper City Self-Aware. Am Mikrofon Philipp Sommerhalder, grüß dich.

0: gefühlvoll Richtung Samstagabend. Willkommen bei Radio Bern 1. Vielleicht kennt ihr jemanden, der aktuell in der Spiezer Seebucht ist oder der noch hergeht. Der passiert in diesen Augenblicken der Konzertanfang von ihr. Anastasia beehrt das Seaside Festival Spiez. Ihre Schweizer Fans sind sowieso die Besten, das sind einfach alles gute Menschen.
1: My fans are very kind, very dedicated and truthfully they do good things. They are good people.
0: Nach dem Auftritt von der Anastasia warten am Seaside auf Abenacts von Gotthard, Roxette und dann noch später mit der Nena. Laufende Eindrücke vom Seaside seht ihr bei uns auf Insta.

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0: Schicken euch Power auf die Reise Richtung Samstagabend. Imagine Dragons gehört auf Radio Bern 1. Seid ihr gerne mal behütet unterwegs? Was tragt ihr da? Däckli, Kappen, Schiebermütze oder Panama-Hut? Beim Lou Bega, da seid ihr bezüglich Panama-Hut ja in bester Gesellschaft. Er serviert nach der Sommer mit ganz viel Style und einem passenden Tanzschritt.
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3: Guten Abend, ich bin Jonathan Ernst.
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3: Rund 100 vermummte Personen haben sich gestern Abend beim Lindenhof in der Stadt Zürich versammelt. Sie wollen den Lindenhof laut eigenen Angaben bis morgen besetzen. Die Stadtpolizei Zürich toleriert dies vorläufig. Peter Sali, Mediensprecher der Stadtpolizei Zürich, erklärt, in solchen Situationen müsse man mögliche Folgen eines Polizeieinsatzes abschätzen.
4: Sprich, könnte es weitere Demonstrationen, größere Sachbeschädigungen oder sogar Verletzungen auf beiden Seiten verursachen, wenn man so eine Räumung würde befehlen. Und bislang können wir von einer grundsätzlich friedlichen Protestaktion reden.
3: Man werde den Verlauf der Veranstaltung jedoch beobachten und gegebenenfalls Massnahmen prüfen. In der Stadt Basel hat die Polizei am Nachmittag eine unbewilligte Demonstration verhindert. An der Pro-Palästina-Kundgebung wollten rund 300 Personen teilnehmen. Die Kantonspolizei Basel-Stadt kesselte sie ein und führte Personenkontrollen durch, teilt sie mit. Bereits im Vorfeld hatte die Polizei angekündigt, dass die Demonstration in der geplanten Form nicht bewilligt werden könne, dies wegen expliziten Gewaltaufrufen. Wegen der unsicheren Lage an der Straße von Hormus sitzen immer noch rund 400 Schiffe im Persischen Golf fest. An Bord sind etwa 6000 Seeleute, das teilt die Weltschifffahrtsorganisation IMO mit. Seit Beginn des Irankriegs vor einem halben Jahr hat sie mindestens 70 Angriffe auf internationale Schiffe registriert. Dabei sind 19 Seeleute ums Leben gekommen. Es hat einen Unfall gegeben, Richtung Zürich. Zwischen Oftrigen und Aarau-West hat es darum Stau. Die linke Fahrspur steht blockiert. Ihr braucht etwa eine Viertelstunde länger. Und dann staut es auch noch rings um Zürich. Beim Kubrist zwischen Urdorf und Affoltern braucht ihr in alle Richtungen etwa eine Viertelstunde länger. Ich wünsche gute Fahrt. Das Wetter bleibt heute Morgen und am Montag etwa so, wie es ist. Am Dienstag können es dann erste Tropfen geben. Am Mittwoch können es dann etwas stärker regnen, vor allem im Osten. Die Temperaturen die sind heute und morgen am Nachmittag um die 25 Grad.
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5: Ihr seid bei den Nachtvorbereitungen. Wir schicken ein bisschen Star-Power in die Küche. Sie können zwar nicht unbedingt rösten, aber sie können euch in den schönsten Tönen ansingen. Wir reden von der Ausdies in ein paar Minuten vorab Katy Perry und zum Start Teddy Swims. Mikrofon Philipp Sommerhalder, grüß euch miteinander.

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2: Guten Abend, ich bin der Jonathan Ernst.
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2: Beim Bahnhof Leuk im Wallis ist heute Morgen eine Person von einem Zug erfasst und getötet worden. Gemäss ersten Erkenntnissen der Walliser Staatsanwaltschaft wollte die Person über die Gleise zu einem stehenden Zug. Gleichzeitig fuhr ein anderer Zug in den Bahnhof ein. Trotz Notbremsung wurde die Person erfasst und starb noch vor Ort. Rund 100 vermummte Personen haben sich gestern Abend beim Lindenhof in der Stadt Zürich versammelt. Sie wollen den Lindenhof laut eigenen Angaben bis morgen besetzen. Die Stadtpolizei Zürich toleriert dies vorläufig. Peter Sali, Mediensprecher der Stadtpolizei Zürich, erklärt, in solchen Situationen müsse man mögliche Folgen eines Polizeieinsatzes abschätzen.
3: Sprich, könnte es weitere Demonstrationen, größere Sachbeschädigungen oder sogar Verletzungen auf beiden Seiten verursachen, wenn man so eine Räumung würde befehlen. Und bislang können wir von einer grundsätzlich friedlichen Protestaktion reden.
2: Man werde den Verlauf der Veranstaltung jedoch beobachten und gegebenenfalls Massnahmen prüfen. Ein Autofahrer ist letzte Nacht mit 189 km pro Stunde durch den Uetliberg-Tunnel gerast. Laut der Kantonspolizei Zürich war der 46-Jährige fast doppelt so schnell unterwegs wie erlaubt. Eine Patrouille stoppte ihn bei der Ausfahrt Wollishofen und nahm ihm den Führerausweis ab. Der Mann wird wegen eines Raserdelikts angezeigt. Keine Meldungen mehr von der Strasse aus der Region. Ich wünsche allen unterwegs eine gute und sichere Fahrt.
4: Das Weekend bleibt weiterhin sommerlich mit viel Sonne auch am Sonntag und ein paar harmlosen Wolken am Himmel oben und Temperaturen so um die 26 Grad am Nachmittag.
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2: Guten Abend, ich bin der Jonathan Ernst.
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2: Beim Bahnhof Leuk im Wallis ist heute Morgen eine Person von einem Zug erfasst und getötet worden. Gemäss ersten Erkenntnissen der Walliser Staatsanwaltschaft wollte die Person über die Gleise zu einem stehenden Zug. Gleichzeitig fuhr ein anderer Zug in den Bahnhof ein. Trotz Notbremsung wurde die Person erfasst und starb noch vor Ort. Obstbauern erwarten eine deutlich schlechtere Ernte für dieses Jahr. Wegen des sehr heißen und trockenen Sommers sind mehrere Kilo Äpfel und Birnen schon jetzt reif, eignen sich aber nicht für den Verkauf. An gewissen Tagen könne man gerade einmal die Hälfte der geernteten Früchte verkaufen, sagt Markus Thali, Präsident der Luzerner Obstproduzenten.
3: Das merkt man schon einfach, die grosse Trockene, die wir wirklich hatten. Viele Betriebe können nicht bewässern im Kanton Luzern. Auf den leichten Böden, die halt sehr steinig ist oder sandig ist, haben halt die Äpfel wirklich zum Teil mit dem Wachstum eingestellt, Anfang August.
2: Viele Obstbetriebe müssten sich nun über Bewässerungsmöglichkeiten Gedanken machen und in entsprechende Anlagen investieren. Ecuadors früherer Präsident Lenin Moreno ist wegen Bestechlichkeit zu 5 Jahren Haft verurteilt worden. Laut dem obersten Gerichtshof soll er bei der Vergabe eines großen Wasserkraftprojekts einen chinesischen Konzern begünstigt haben, wobei Bestechungsgelder in Millionenhöhe geflossen sein sollen. Moreno weist die Vorwürfe zurück. Das Urteil ist noch nicht rechtskräftig.
0: Sport.
2: In der Schweizer Fußballmeisterschaft spielt der FC Luzern auswärts gegen Servette ein 1:1 unentschieden und der FC Zürich gewinnt in Lausanne mit 3:2. In einer knappen halben Stunde empfangen zudem die Berner Young Boys den FC Basel in Bern. Es geht überall wieder vorwärts auf der Strasse. Ich wünsche einen schönen Abend.
4: Das Weekend bleibt weiterhin sommerlich mit viel Sonne auch am Sonntag und ein paar harmlosen Wolken am Himmel oben und Temperaturen so um die 26 Grad am Nachmittag.
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2: Guten Abend, die Themen haben heute Schlagzeilen gemacht.
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2: Rund 100 vermummte Personen haben sich gestern Abend beim Lindenhof in der Stadt Zürich versammelt. Sie wollen den Lindenhof laut eigenen Angaben bis morgen besetzen. Die Stadtpolizei Zürich toleriert dies vorläufig. Peter Sali, Mediensprecher der Stadtpolizei Zürich, erklärt, in solchen Situationen müsse man mögliche Folgen eines Polizeieinsatzes abschätzen.
3: Sprich, könnte es weitere Demonstrationen, größere Sachbeschädigungen oder sogar Verletzungen auf beiden Seiten verursachen, wenn man so eine Räumung würde befehlen. Und bislang können wir von einer grundsätzlich friedlichen Protestaktion reden.
2: Man werde den Verlauf der Veranstaltung jedoch beobachten und gegebenenfalls Massnahmen prüfen.
4: Wegen des heftigen Unwetters, das gestern Vormittag über die Schweiz zog, rechnen Versicherungen mit hohen Schadenssummen. Die AXA und Mobiliar wollen aufgrund der vielen Schadenmeldungen sogenannte Hageldrive-ins einrichten. Gemeint sind mobile Stationen, an denen die Fahrzeugschäden aufgenommen und berechnet werden. Wie hoch die gesamte Schadenssumme ist, können die Versicherer noch nicht abschätzen. Kanadische Firmen schauen sich nach dem Zollkonflikt mit den USA vermehrt in Europa um. Das sagt die Schweizerisch-Kanadische Handelskammer. Auch die Schweiz ist für kanadische Unternehmen interessant. Sie gilt als innovativ, stabil und steht für Qualität. Kanada ist bereits der zweitwichtigste Handelspartner der Schweiz in Amerika. Den Handel mit den USA könne Europa aber nicht ersetzen, sondern nur ergänzen.
2: Wegen eines Großbrandes bei einer Recyclingfirma in Écublens sind in Lausanne für heute geplante Triathlon-Wettkämpfe abgesagt worden. Für die Organisatoren gehen Gesundheit und Sicherheit der Menschen vor, die am Triathlon teilgenommen hätten. Es wären mehrere Tausend gewesen. Der Brand sei zwar unter Kontrolle, teilten die Behörden nun mit. Die Löscharbeiten dauern aber noch an. Körperliche Anstrengungen im Freien seien wegen des Rauchs weiterhin zu vermeiden.
4: Die spanische Regierung hat die EU-Grenzschutzagentur Frontex um Hilfe gebeten. Diese solle vor allem bei der Bewältigung der Migrationskrise in Ceuta beigezogen werden. Noch immer sind laut Regierung rund 5'000 Migranten in Ceuta. Die Regierung kann sie nicht schnell abschieben, will sie aber auch nicht aufs Festland bringen. Ausnahmen bilden die rund 500 besonders schutzbedürftigen, unbegleiteten Minderjährigen.
5: Das Weekend bleibt weiterhin sommerlich mit viel Sonne auch am Sonntag und ein paar harmlosen Wolken am Himmel oben und Temperaturen so um die 26 Grad am Nachmittag.
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2: Guten Abend, diese Themen haben heute Schlagzeilen gemacht.
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2: Rund 100 vermummte Personen haben sich gestern Abend beim Lindenhof in der Stadt Zürich versammelt. Sie wollen den Lindenhof laut eigenen Angaben bis morgen besetzen. Die Stadtpolizei Zürich toleriert dies vorläufig. Peter Sali, Mediensprecher der Stadtpolizei Zürich, erklärt, in solchen Situationen müsse man mögliche Folgen eines Polizeieinsatzes abschätzen.
3: Sprich, könnte es weitere Demonstrationen, größere Sachbeschädigungen oder sogar Verletzungen auf beiden Seiten verursachen, wenn man so eine Räumung befehlen würde. Und bislang können wir vor einer grundsätzlich friedlichen Protestaktion reden.
2: Man werde den Verlauf der Veranstaltung jedoch beobachten und gegebenenfalls Massnahmen prüfen.
4: Kanadische Firmen schauen sich nach dem Zollkonflikt mit den USA vermehrt in Europa um. Das sagt die Schweizerisch-Kanadische Handelskammer. Auch die Schweiz ist für kanadische Unternehmen interessant. Sie gilt als innovativ, stabil und steht für Qualität. Kanada ist bereits der zweitwichtigste Handelspartner der Schweiz in Amerika. Den Handel mit den USA könne Europa aber nicht ersetzen, sondern nur ergänzen.
2: Obstbauern erwarten eine deutlich schlechtere Ernte für dieses Jahr. Wegen des sehr heißen und trockenen Sommers sind mehrere Kilo Äpfel und Birnen schon jetzt reif, eignen sich aber nicht für den Verkauf. An gewissen Tagen könne man gerade einmal die Hälfte der geernteten Früchte verkaufen, sagt Markus Thali, Präsident der Luzerner Obstproduzenten.
5: Das merkt man schon einfach, die grosse Trockenheit, die wir wirklich hatten. Viele Betriebe können nicht bewässern im Kanton Luzern. Auf den leichten Böden, wo halt sehr steinig ist oder sandig ist, haben halt die Äpfel wirklich zum Teil mit dem Wachstum eingestellt, Anfang August.
2: Viele Obstbetriebe müssten sich nun über Bewässerungsmöglichkeiten Gedanken machen und in entsprechende Anlagen investieren. In der Stadt Basel hat die Polizei am Nachmittag eine unbewilligte Demonstration verhindert. An der Pro-Palästina-Kundgebung wollten rund 300 Personen teilnehmen. Die Kantonspolizei Basel-Stadt kesselte sie ein und führte Personenkontrollen durch, teilt sie mit. Bereits im Vorfeld hatte die Polizei angekündigt, dass die Demonstration in der geplanten Form nicht bewilligt werden könne, dies wegen expliziten Gewaltaufrufen.
4: Die spanische Regierung hat die EU-Grenzschutzagentur Frontex um Hilfe gebeten. Diese solle vor allem bei der Bewältigung der Migrationskrise in Ceuta beigezogen werden. Noch immer sind laut Regierung rund 5'000 Migranten in Ceuta. Die Regierung kann sie nicht schnell abschieben, will sie aber auch nicht aufs Festland bringen. Ausnahmen bilden die rund 500 besonders schutzbedürftigen, unbegleiteten Minderjährigen.
2: Bei einem russischen Drohnenangriff auf ein ukrainisches Munitionslager sind gestern Abend mindestens 27 Menschen getötet worden. Mehr als 40 Menschen wurden verletzt. Auch Wohnhäuser sowie ein Senioren- und Behindertenheim seien beim Angriff westlich von Kiew beschädigt worden, teilt der ukrainische Präsident Volodymyr Zelensky mit. Auch in der Südukraine kamen sowohl in ukrainisch kontrollierten Gebieten sowie in der von Russland annektierten Halbinsel Krim Menschen bei gegenseitigen Angriffen ums Leben.
6: Das Weekend bleibt weiterhin sommerlich mit viel Sonne auch am Sonntag und ein paar harmlosen Wolken am Himmel oben und Temperaturen so um die 26 Grad am Nachmittag.
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2: Guten Abend, diese Themen haben heute Schlagzeilen gemacht.
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2: Rund 100 vermummte Personen haben sich gestern Abend beim Lindenhof in der Stadt Zürich versammelt. Sie wollen den Lindenhof laut eigenen Angaben bis morgen besetzen. Die Stadtpolizei Zürich toleriere dies vorläufig. Die Polizei müsse in solchen Situationen mögliche Folgen eines Polizeieinsatzes abschätzen, um Sachbeschädigungen oder gar gewalttätige Ausschreitungen zu verhindern, heißt es von Mediensprecher Peter Sali. Man werde den Verlauf der Veranstaltung jedoch beobachten und gegebenenfalls Maßnahmen prüfen.
3: Kanadische Firmen schauen sich nach dem Zollkonflikt mit den USA vermehrt in Europa um. Das sagt die Schweizerisch-Kanadische Handelskammer. Auch die Schweiz ist für kanadische Unternehmen interessant. Sie gilt als innovativ, stabil und steht für Qualität. Kanada ist bereits der zweitwichtigste Handelspartner der Schweiz in Amerika. Den Handel mit den USA könne Europa aber nicht ersetzen, sondern nur ergänzen.
2: Obstbauern erwarten eine deutlich schlechtere Ernte für dieses Jahr. Wegen des sehr heißen und trockenen Sommers sind mehrere Kilo Äpfel und Birnen schon jetzt reif, eignen sich aber nicht für den Verkauf. An gewissen Tagen könne man gerade einmal die Hälfte der geernteten Früchte verkaufen, sagt Markus Thali, Präsident der Luzerner Obstproduzenten.
4: Das merkt man schon einfach, die grosse Trockenheit, die wir wirklich hatten. Viele Betriebe können nicht bewässern im Kanton Luzern. Auf den leichten Böden, die halt sehr steinig ist oder sandig ist, haben halt die Äpfel wirklich zum Teil mit dem Wachstum eingestellt, Anfangs August.
2: Viele Obstbetriebe müssten sich nun über Bewässerungsmöglichkeiten Gedanken machen und in entsprechende Anlagen investieren.
3: Der frühere ukrainische Verteidigungsminister Michailo Fedorov wird Berater für militärische Innovation im italienischen Verteidigungsministerium. Laut dem italienischen Verteidigungsminister habe Fedorov umfangreiche Erfahrung in der digitalen Innovation und im Verteidigungswesen. Fedorov seinerseits teilt mit, er werde Italien dabei unterstützen, moderne Kriegstechnologien einzuführen und sich an neue globale Sicherheitsherausforderungen anzupassen.
2: Bei einem russischen Drohnenangriff auf ein ukrainisches Munitionslager sind gestern Abend mindestens 37 Menschen getötet worden, mehr als 40 Menschen wurden verletzt. Auch Wohnhäuser sowie ein Senioren- und Behindertenheim wurden beim Angriff westlich von Kiew beschädigt, teilte der ukrainische Präsident Volodymyr Zelensky mit. Auch in der Südukraine kamen sowohl in ukrainisch kontrollierten Gebieten sowie in der von Russland annektierten Halbinsel Krim Menschen bei gegenseitigen Angriffen ums Leben.
5: Das Weekend bleibt weiterhin sommerlich mit viel Sonne auch am Sonntag und ein paar harmlosen Wolken am Himmel oben und Temperaturen so um die 26 Grad am Nachmittag.
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2: Guten Abend, diese Themen haben heute Schlagzeilen gemacht.
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2: Rund 100 vermummte Personen haben sich gestern Abend beim Lindenhof in der Stadt Zürich versammelt. Sie wollen den Lindenhof laut eigenen Angaben bis morgen besetzen. Die Stadtpolizei Zürich toleriere dies vorläufig. Die Polizei müsse in solchen Situationen mögliche Folgen eines Polizeieinsatzes abschätzen, um Sachbeschädigungen oder gar gewalttätige Ausschreitungen zu verhindern, heißt es von Mediensprecher Peter Sali. Man werde den Verlauf der Veranstaltung jedoch beobachten und gegebenenfalls Maßnahmen prüfen.
3: Wegen des heftigen Unwetters, das gestern Vormittag über die Schweiz zog, rechnen Versicherungen mit hohen Schadenssummen. Die AXA und Mobiliar wollen aufgrund der vielen Schadenmeldungen sogenannte Hageldrive-ins einrichten. Gemeint sind mobile Stationen, an denen die Fahrzeugschäden aufgenommen und berechnet werden. Wie hoch die gesamte Schadenssumme ist, können die Versicherer noch nicht abschätzen. Kanadische Firmen schauen sich nach dem Zollkonflikt mit den USA vermehrt in Europa um. Das sagt die Schweizerisch-Kanadische Handelskammer. Auch die Schweiz ist für kanadische Unternehmen interessant. Sie gilt als innovativ, stabil und steht für Qualität. Kanada ist bereits der zweitwichtigste Handelspartner der Schweiz in Amerika. Den Handel mit den USA könne Europa aber nicht ersetzen, sondern nur ergänzen.
2: Obstbauern erwarten eine deutlich schlechtere Ernte für dieses Jahr. Wegen des sehr heißen und trockenen Sommers sind mehrere Kilo Äpfel und Birnen schon jetzt reif, eignen sich aber nicht für den Verkauf. An gewissen Tagen könne man gerade einmal die Hälfte der geernteten Früchte verkaufen, sagt Markus Thali, Präsident der Luzerner Obstproduzenten.
4: Das merkt man schon einfach, die grosse Trockenheit, die wir wirklich hatten. Viele Betriebe können nicht bewässern im Kanton Luzern. Auf den leichten Böden, wo halt sehr steinig ist oder sandig ist, haben halt die Äpfel wirklich zum Teil mit dem Wachstum eingestellt, Anfang August.
2: Viele Obstbetriebe müssten sich nun über Bewässerungsmöglichkeiten Gedanken machen und in entsprechende Anlagen investieren.
3: Der frühere ukrainische Verteidigungsminister Michailo Fedorov wird Berater für militärische Innovation im italienischen Verteidigungsministerium. Laut dem italienischen Verteidigungsminister habe Fedorov umfangreiche Erfahrung in der digitalen Innovation und im Verteidigungswesen. Fedorov seinerseits teilt mit, er werde Italien dabei unterstützen, moderne Kriegstechnologien einzuführen und sich an neue globale Sicherheitsherausforderungen anzupassen.
5: Das Weekend bleibt weiterhin sommerlich mit viel Sonne auch am Sonntag und ein paar harmlosen Wolken am Himmel oben und Temperaturen so um die 26 Grad am Nachmittag.